0: Es ist 3 Uhr. 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
1: Für die Meldungen des Tages im Studio Michael Miem. In Griechenland hat sich die Zahl der bekannten Infektionen mit dem West-Nil-Virus innerhalb von rund 2 Wochen mehr als verdoppelt. Bis zum 12. August registrierte die Gesundheitsbehörde 110 Fälle, Ende Juli waren es noch 42. 9 Menschen starben, alle waren älter als 65 Jahre. Bei 81 Erkrankten traten schwere neurologische Folgen wie Hirn- oder Hirnhautentzündungen auf. Besonders betroffen ist der Großraum Athen. Die Jugendämter in Deutschland haben 2025 so viele Fälle von Kindeswohlgefährdung festgestellt wie noch nie seit Beginn der Erhebung.
2: Betroffen waren fast 80.000 Kinder und Jugendliche. Das entspricht einem Anstieg von 10% gegenüber dem Vorjahr. Seit 2012 hat sich die Zahl der festgestellten Fälle damit mehr als verdoppelt. Als Gefährdungen gelten unter anderem Vernachlässigung sowie psychische, körperliche oder sexuelle Gewalt.
1: Vor 65 Jahren, am 13. August 1961, riegelte das SED-Regime den Zugang nach West-Berlin ab. Aus provisorischen Sperren entstand die Berliner Mauer, die in der Folgezeit immer weiter ausgebaut wurde, um jede Fluchtmöglichkeit aus der DDR in die Freiheit zu verhindern. 1989 war Schluss, die Mauer fiel nach friedlichen Protesten im Osten. Der heutige Kulturstaatssekretär Wolfram Weimer war ein Kind des Ostens und erinnert sich.
3: Ich kann mich noch an den Tag erinnern, als die Mauer fiel. Wir sind sofort ins Auto gesprungen, nach Thüringen gefahren, zur Wartburg und alle lagen sich in den Armen, haben geweint vor Glück. Es war eine Sternstunde Deutschlands, dass diese furchtbare Mauer, diese furchtbare Grenze endlich überwunden wurde. Sie hat Berlin geteilt, sie hat Deutschland geteilt und die Welt. Und Gott sei Dank haben wir sie überwunden und die Freiheit zurückgewonnen.
1: Bei den Unternehmensinsolvenzen in Deutschland ist nach Einschätzung von Experten vorerst keine Entspannung in Sicht. Die Zahl der Firmenpleiten dürfte bis zum Jahresende weiter steigen, erwarten die Fachleute. Eine nachhaltige Trendwende sei frühestens im späteren Verlauf des Jahres 2027 zu erwarten. Neue amtliche Zahlen zu den Unternehmensinsolvenzen bis einschließlich Mai werden am Freitag veröffentlicht.
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1: Von Südwesten erreicht uns heute und in den nächsten Tagen ruhiges und heißes Wetter. In der Redaktion Gisela Hoff. Heute sind im Norden einige wenige Schleierwolken am Himmel. Sonst ist es weiterhin sonnig. Die Temperaturen erreichen auf Rügen 27 und bei Stuttgart bis 37 Grad. In der Nacht ist es weiterhin klar oder nur gering bewölkt. Die Temperaturen kühlen auf 21 Grad in einigen Großstädten und 10 Grad in Teilen Bayerns ab. Morgen wird es wieder verbreitet sonnig sein. Im Verlauf ziehen im Westen und Südwesten erneut Quellwolken auf, es bleibt aber weiterhin trocken. Die Temperaturen erreichen im Norden bis 32 und in Baden-Württemberg und Bayern bis 38 Grad.
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1: In Altendietz haben zwei Brände Polizei und Feuerwehr beschäftigt. Die Polizei sucht Zeugen, die Hinweise auf mögliche Brandstifter geben können. Bei Oberheid beginnt der Bau einer Grünbrücke über die A3. Die Autobahn GmbH investiert rund 22 Millionen Euro in die Verbindung von Wildtierlebensräumen. Und die Landesregierung Rheinland-Pfalz plant einen Abbau der Bürokratie. Was man sich in Mainz dazu ausgedacht hat, mehr dazu in unseren Regionalnachrichten gleich zur vollen Stunde.
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1: Polizei ermittelt nach Bränden, Bau einer Grünbrücke und Landesregierung will Bürokratie abbauen. Im Studio ist Michael Miem-Heuweller. In Altendietz haben zwei Brände innerhalb kurzer Zeit Polizei und Feuerwehr beschäftigt. In der Dietzer Straße brannte ein Werbeplakat an einem Laternenmast, das ein Anwohner noch vor dem Eintreffen der Feuerwehr löschen konnte. Kurz darauf wurde in der Friedrichstraße eine brennende Papiermülltonne gemeldet. Die Fahndung nach möglichen Brandstiftern blieb ohne Erfolg. Am Laternenmast entstand geringer Sachschaden. Die Polizei sucht nun Zeugen, die verdächtige Personen oder Beobachtungen gemacht haben. Zwischen den Anschlussstellen Dierdorf und Ransbach-Baumbach beginnt im September der Bau einer Grünbrücke über die A3. Das Bauwerk bei Oberheiz soll bislang getrennte Lebensräume von Wildtieren wieder miteinander verbinden. Die rund 22 Millionen Euro teure Maßnahme umfasst auch Schutzvorrichtungen, Begrünung und Anpassung an den Entwässerungsleitungen. Während der Bauarbeiten wird der Verkehr in beiden Fahrtrichtungen auf jeweils drei verengte Fahrstreifen am Baufeld vorbeigeführt. Die Bauarbeiten sollen nach aktueller Planung Ende 2029 abgeschlossen sein. Die Kosten trägt der Bund. Die Landesregierung will Verwaltungsverfahren in Rheinland-Pfalz einfacher und stärker digital gestalten. Unternehmen sollen grundsätzlich von landesrechtlichen Berichts- und Dokumentationspflichten entlastet werden, sofern diese nicht zwingend notwendig sind. Auch für Bürger soll künftig häufiger eine E-Mail oder ein elektronisches Dokument ausreichen. Originale und beglaubigte Kopien sollen nur noch verlangt werden, wenn sie aus rechtlichen Gründen notwendig sind. Außerdem will die Landesregierung gemeinsam mit den Kommunen Zuständigkeiten und Abläufe überprüfen. Ziel sind weniger Bürokratie und schnellere Verwaltungsverfahren. Soweit die Regionalnachrichten, das aktuelle Westerwaldwetter in wenigen Minuten.
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2: Ein bisschen dauert's noch, bevor Kollege Michael übernimmt, aber wie ich den kenne, ist er schon fleißig bei der Arbeit und schaut, was sich in den vergangenen Stunden im Westerwald so ereignet hat. Wir blicken gleich noch auf das Aktuellste hier aus der Region. Außerdem werfen wir einen Blick auf die Temperaturen für den Westerwald. Gleich gibt's die Regionalnachrichten und das Westerwaldwetter.

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1: In der zweiten Wochenhälfte schaltet der Sommer dann spürbar einen Gang höher und bringt echte Hitzetage in den Westerwald. Die Werte klettern rasant nach oben, Montabaur knackt die 32-Grad-Marke, örtlich sind sogar bis zu 35 Grad drin. Bei Werten von 14 bis 17 Grad werden die Nächte spürbar milder. Zum Wochenende bleibt es voraussichtlich sonnig, bei angenehmen Temperaturen und leichtem Regen. Die Nächte werden eher tropisch, bei Werten von 18 bis 22 Grad.
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2: Frisch, fröhlich, frei, rein in einen neuen Tag um kurz nach 5. 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
1: Die K144 Ortsdurchfahrt Leuteroth ist gesperrt. Dort wird gebaut noch bis zum 20. Dezember. Noch bis Januar 2027 ist in Heistenbach die K30 gesperrt. Sie ist nur für Anlieger und Busse freigegeben. In Streithausen wird gebaut. Betroffen ist dort die K21. Die Bauarbeiten dauern noch bis April 2027. Alle Verkehrsinfos gibt's für euch auf verkehr.radiowesterwald.de. Euch eine gute und sichere Fahrt durch die Region.
2: Gleich haben wir es 5:30. 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
1: Die Uhren im Westerwald zeigen gerade kurz nach 5:30. Schönen guten Morgen aus Hörgrenzhausen.

0: du mich töten sollen, als du die Gelegenheit dazu hattest.
1: Ich glaube, sie erwarten mich bereits.
2: Und ich halte diese Arbeit für sehr wichtig.
0: Sie sind der falsche Kerl zur falschen Zeit und stehen nur im Weg drauf.
3: Die Kino-News.
4: Ich wollte nur ihren Namen wissen.
3: Gemütlich im Kinosessel sitzt Michael Mien.
1: Meine Haare sind mein Markenzeichen.
3: Und ich finde, es riecht nach Popcorn und Zelluloid.
5: Film ab.
6: Mir laufen schon kalte Schauer über den Körper.
3: Heute wird's emotional, spektakulär und herrlich nostalgisch. Wir reisen mit Amaga Navidad in ein bewegendes Weihnachtsdrama, schwingen uns mit Spider-Man 4 erneut durch New York und treffen alte Freunde in Toy Story 5 wieder. Drei Filme, die zeigen, im Kino gibt's Herz, Action und jede Menge Kindheitserinnerungen. Pedro Almodóvar meldet sich mit einem neuen emotionalen Drama zurück. Amarga Navidad, auf Deutsch Bitteres Fest, erzählt die Geschichte der Werbemanagerin Elsa, die kurz vor Weihnachten ihre Mutter verliert. Statt sich ihrer Trauer zu stellen, flüchtet sie sich in die Arbeit und versucht, den Schmerz zu verdrängen. Erst als die Belastung immer größer wird, verlässt Elsa ihren Alltag und begibt sich gemeinsam mit einer Freundin auf eine Reise. Dabei setzt sie sich nicht nur mit dem Verlust auseinander, sondern auch mit ihrem eigenen Leben und ihren Beziehungen. Wie so oft verbindet Almodóvar starke Figuren und emotionale Bilder sowie eine Geschichte, die von Trauer, Hoffnung und Neuanfang erzählt. Ein ruhiger Film, der lange nachwirkt. Der freundliche Superheld aus der Nachbarschaft schwingt sich wieder durch New York. Mit Spider-Man 4 beginnt für Peter Parker ein neues Kapitel nach den dramatischen Ereignissen der vorherigen Filme. Nachdem sich niemand mehr an seine wahre Identität erinnert, muss Peter sein Leben völlig neu aufbauen. Ohne die Unterstützung seiner Freunde steht er erneut vor der Aufgabe, New York vor neuen Gefahren zu beschützen. Gleichzeitig kämpft er mit der Frage, wie sich Heldentum und ein normales Leben überhaupt vereinbaren lassen. Actionreiche Kämpfe, spektakuläre Netzschwünge und jede Menge Humor gehören natürlich wieder dazu. Fans dürfen sich auf neue Gegner, überraschende Begegnungen und ein weiteres großes Abenteuer im Marvel-Universum freuen. Woody, Buzz Lightyear, Jessie und ihre Freunde melden sich mit einem neuen Abenteuer zurück. Diesmal bekommen es die Spielzeuge allerdings mit einer ganz besonderen Konkurrenz zu tun, moderner Technik. Im Mittelpunkt steht Bonnies neues Lieblingsspielzeug, ein intelligentes Tablet namens Lilypad. Während Kinder immer mehr Zeit mit digitalen Geräten verbringen, fragen sich die Spielzeuge, ob für sie überhaupt noch Platz im Kinderzimmer ist. Die bekannte Mischung aus Humor, Herz und Abenteuer bleibt erhalten und verbindet die beliebten Figuren mit einem aktuellen Thema. Für Fans der Reihe gibt es außerdem ein Wiedersehen mit Woody und Buzz, die erneut beweisen, dass echte Freundschaft niemals aus der Mode kommt.
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3: Mit Amarga Navidad gibt es großes Gefühlskino. Spider-Man 4 bringt neue Action aus dem Marvel-Universum und Toy Story 5 lässt die beliebtesten Spielzeuge der Filmgeschichte gegen die digitale Welt antreten. Und ich trete jetzt auch an die Schlange am Getränkestand. Ich hätte nämlich gerne was Schönes, Kühles mit Eiswürfeln.
9: Die Lage ist dramatisch.
3: Wie, warme Cola?
9: Um nicht zu sagen, sehr dramatisch.
0: Sehen wir den Fakten ins Gesicht.
10: Das höre ich nicht zum ersten Mal.
3: Die Kino-News.
11: Ja, in der Tat.

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1: Die europäische Wildkatze hat sich nach Angaben des BUND auch in den naturnahen Wäldern des Westerwalds wieder etabliert. Schutzprojekte haben dazu beigetragen, dass sich die streng geschützte Tierart in der Region ausbreiten konnte. Zum Weltkatzentag wies der BUND gleichzeitig auf die Gefahren durch unkastrierte Freigängerkatzen hin. Hauskatzen können sich mit Wildkatzen fortpflanzen und dabei die genetischen Eigenschaften der Wildtiere verändern. Auch die Übertragung von Krankheiten kann für kleine Wildkatzenbestände problematisch sein. Der BUND fordert deshalb gemeinsam mit dem Deutschen Tierschutzbund eine bundesweite Kastrationspflicht für Freigängerkatzen.
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0: Wir haben 6 Uhr.
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2: Im Studio ist Michael Miem. Der Facebook- und Instagram-Konzern Meta hat in Australien inzwischen mehr als 750.000 Konten von mutmaßlich unter 16-Jährigen gesperrt. Betroffen sind rund 460.000 Instagram- und mehr als 290.000 Facebook-Konten. Hintergrund ist ein Gesetz, das Minderjährigen unter 16 Jahren die Nutzung sozialer Netzwerke untersagt. Meta versucht nach eigenen Angaben, unter anderem mit künstlicher Intelligenz, das Alter der Nutzer anhand von Profilen, Beiträgen und Kommentaren zu erkennen. Die Altersprüfung bleibt nach Angaben des Konzerns allerdings schwierig. Die anhaltende Trockenheit setzt der Landwirtschaft in Deutschland stark zu. Nach Einschätzung des Deutschen Raiffeisenverbands sind seit Beginn der Dürre Mitte Juni rund 3 Millionen Tonnen Getreide und Raps ausgefallen. Dadurch entstünden den Betrieben Einnahmeverluste von etwa 600 Millionen Euro. Für dieses Jahr rechnet der Verband mit einer Getreideernte von gut 40 Millionen Tonnen, deutlich weniger als die 45 Millionen Tonnen im vergangenen Jahr. Die nasse Witterung im Frühjahr hatte allerdings größere Schäden verhindert, hieß es weiter. Die anhaltende Hitze sorgt bei Mineralwasserabfüllern für Engpässe bei Flaschen und Kästen. Nach Angaben des Verbands Deutscher Mineralbrunnen ist die Nachfrage seit Ende Juni deutlich gestiegen. Gleichzeitig werden leere Behälter nicht im gleichen Umfang zurückgebracht. Dadurch fehlen den Abfüllern zunehmend Flaschen und Kästen für die nächste Befüllung. Der Verband bittet Verbraucher deshalb, leere Behälter möglichst zeitnah zurückzugeben. Die Jugendämter in Deutschland haben 2025 so viele Fälle von Kindeswohlgefährdung festgestellt wie noch nie seit Beginn der Erhebung.
3: Betroffen waren fast 80.000 Kinder und Jugendliche. Das entspricht einem Anstieg von 10% gegenüber dem Vorjahr. Seit 2012 hat sich die Zahl der festgestellten Fälle damit mehr als verdoppelt. Als Gefährdungen gelten unter anderem Vernachlässigung sowie psychische, körperliche oder sexuelle Gewalt.
2: In Griechenland hat sich die Zahl der bekannten Infektionen mit dem West-Nil-Virus innerhalb von rund 2 Wochen mehr als verdoppelt. Bis zum 12. August registrierte die Gesundheitsbehörde 110 Fälle, Ende Juli waren es noch 42. 9 Menschen starben, alle waren älter als 65 Jahre. Bei 81 Erkrankten traten schwere neurologische Folgen wie Hirn- oder Hirnhautentzündungen auf. Besonders betroffen ist der Großraum Athen.
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4: Hallo Radioland, ich bin Sven. Guten Morgen.

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2: Aus Südwesten gelangt trockene und heiße Luft zu uns in der Redaktion Gisela Hoff. Auch heute ist es sonnig. Im Norden ziehen im Tagesverlauf ein paar wenige hohe Wolkenfelder auf und im Westen und Südwesten bilden sich ein paar lockere Quellwolken. Es bleibt aber weiterhin trocken. Die Temperaturen erreichen im Nordosten 31 und 38 Grad im Westen und Südwesten. In der Nacht sind im Westen ein paar Wolkenfelder am Himmel, sonst ist es meist klar und niederschlagsfrei. Die Temperaturen sinken auf 21 bis 10 Grad. Das Wochenende beginnt im Südosten sonnig, im Tagesverlauf wechselnd wolkig, aber trocken. Von Baden-Württemberg bis nach Schleswig-Holstein verdichtet sich die Bewölkung und es muss mit einzelnen teils kräftigen Schauer und Gewitter gerechnet werden. Die Temperaturen erreichen maximal 30 Grad im Nordwesten, sonst 30 bis 38 Grad.
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3: Der Westerwald erwacht. Wir haben es kurz nach 6. Schönen guten Morgen.
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1: Bis zum 31. August ist die K51 zwischen Irmtraut und der L299 Richtung Hüblingen wegen Bauarbeiten voll gesperrt. Es gibt eine Umleitung. Bis voraussichtlich zum 4. September ist die K82 am Bahnübergang Staudt voll gesperrt. Es gibt eine Umleitungsstrecke. Der Verkehr wird umgeleitet bis zum 18. Dezember auf der K19 Ortsdurchfahrt Heimborn. Mit zum Teil zähfließendem Verkehr und erheblichen Verkehrseinschränkungen muss gerechnet werden auf der Rheinbrücke Bendorf im Zuge der A48. Hier finden für längere Zeit Bauarbeiten statt. Für den Verkehr gilt eine Höchstgeschwindigkeit von 60 km/h. Alle Verkehrsinfos gibt's für euch auf verkehr.radiowesterwald.de. Euch eine gute und sichere Fahrt durch die Region.

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Sommer, Sonne, Sonnenschein. Sommerlaune pur im Westerwald. Es erwartet uns eine echte Traumwoche. Tagsüber mit Werten bis zu 33 Grad. Nachts sinken die Werte auf 14 bis 10 Grad. Zur Wochenmitte bleibt es stabil. Es wird sogar richtig heiß. Das ausführliche Westerwaldwetter hier bei uns in einer guten halben Stunde.

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2: Eine Stromrechnung über mehr als 216.000 Euro hat in Hart für einen Schock gesorgt. Ein privater Haushalt sollte nach einer Abrechnung des Energieversorgers diese Summe zunächst bezahlen. Inzwischen ist der ungewöhnlich hohe Betrag jedoch geklärt. Der Versorger hat einen Fehler bei der Abrechnung eingeräumt. Der betroffene Haushalt muss die sechsstellige Summe deshalb nicht bezahlen. Wie es genau zu der fehlerhaften Abrechnung kommen konnte, wurde nicht mitgeteilt.
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1: Polizei ermittelt nach Bränden, Bau einer Grünbrücke und Landesregierung will Bürokratie abbauen. Im Studio ist Michael Miem Heuweller. In Altendietz haben zwei Brände innerhalb kurzer Zeit Polizei und Feuerwehr beschäftigt. In der Dietzer Straße brannte ein Werbeplakat an einem Laternenmast, das ein Anwohner noch vor dem Eintreffen der Feuerwehr löschen konnte. Kurz darauf wurde in der Friedrichstraße eine brennende Papiermülltonne gemeldet. Die Fahndung nach möglichen Brandstiftern blieb ohne Erfolg. Am Laternenmast entstand geringer Sachschaden. Die Polizei sucht nun Zeugen, die verdächtige Personen oder Beobachtungen gemacht haben. Zwischen den Anschlussstellen Dierdorf und Ransbach-Baumbach beginnt im September der Bau einer Grünbrücke über die A3. Das Bauwerk bei Oberheit soll bislang getrennte Lebensräume von Wildtieren wieder miteinander verbinden. Die rund 22 Millionen Euro teure Maßnahme umfasst auch Schutzvorrichtungen, Begrünung und Anpassung an den Entwässerungsleitungen. Während der Bauarbeiten wird der Verkehr in beiden Fahrtrichtungen auf jeweils drei verengte Fahrstreifen am Baufeld vorbeigeführt. Die Bauarbeiten sollen nach aktueller Planung Ende 2029 abgeschlossen sein. Die Kosten trägt der Bund. Die Landesregierung will Verwaltungsverfahren in Rheinland-Pfalz einfacher und stärker digital gestalten. Unternehmen sollen grundsätzlich von landesrechtlichen Berichts- und Dokumentationspflichten entlastet werden, sofern diese nicht zwingend notwendig sind. Auch für Bürger soll künftig häufiger eine E-Mail oder ein elektronisches Dokument ausreichen. Originale und beglaubigte Kopien sollen nur noch verlangt werden, wenn sie aus rechtlichen Gründen notwendig sind. Außerdem will die Landesregierung gemeinsam mit den Kommunen Zuständigkeiten und Abläufe überprüfen. Ziel sind weniger Bürokratie und schnellere Verwaltungsverfahren. Soweit die Regionalnachrichten, das aktuelle Westerwaldwetter in wenigen Minuten.
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2: Wie das Wetter auch wird, wir verraten es nach diesem Titel. Am Mikrofon ist Sven Hillesheim.

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1: In der zweiten Wochenhälfte schaltet der Sommer dann spürbar einen Gang höher und bringt echte Hitzetage in den Westerwald. Die Werte klettern rasant nach oben, Montabaur knackt die 32-Grad-Marke, örtlich sind sogar bis zu 35 Grad drin. Bei Werten von 14 bis 17 Grad werden die Nächte spürbar milder. Zum Wochenende bleibt es voraussichtlich sonnig, bei angenehmen Temperaturen und leichtem Regen. Die Nächte werden eher tropisch, bei Werten von 18 bis 22 Grad.
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1: Die K144 Ortsdurchfahrt Leuteroth ist gesperrt. Dort wird gebaut noch bis zum 20. Dezember. Noch bis Januar 2027 ist in Heistenbach die K30 gesperrt. Sie ist nur für Anlieger und Busse freigegeben. In Streithausen wird gebaut. Betroffen ist dort die K21. Die Bauarbeiten dauern noch bis April 2027. Alle Verkehrsinfos gibt's für euch auf verkehr.radiowesterwald.de. Euch eine gute und sichere Fahrt durch die Region.

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1: Nach dem tödlichen Verkehrsunfall auf der L265 zwischen Linkenbach und Dürrholz untersucht jetzt ein Sachverständiger für Unfälle die genaue Ursache. Bei der Kollision zweier Autos im Begegnungsverkehr wurden 6 Menschen schwer verletzt, 3 von ihnen starben noch an der Unfallstelle. Die 3 Insassen des zweiten Fahrzeugs kamen in umliegende Krankenhäuser. Der Sachverständige soll insbesondere klären, wie es zu dem Zusammenstoß kommen konnte. Feuerwehr, Rettungsdienst und Polizei waren mit einem größeren Aufgebot im Einsatz. Die Ermittlungen zur Unfallursache dauern an.
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1: Im Studio ist Michael Miem. Der Facebook- und Instagram-Konzern Meta hat in Australien inzwischen mehr als 750.000 Konten von mutmaßlich unter 16-Jährigen gesperrt. Betroffen sind rund 460.000 Instagram- und mehr als 290.000 Facebook-Konten. Hintergrund ist ein Gesetz, das Minderjährigen unter 16 Jahren die Nutzung sozialer Netzwerke untersagt. Meta versucht nach eigenen Angaben, unter anderem mit künstlicher Intelligenz, das Alter der Nutzer anhand von Profilen, Beiträgen und Kommentaren zu erkennen. Die Altersprüfung bleibt nach Angaben des Konzerns allerdings schwierig. Die anhaltende Trockenheit setzt der Landwirtschaft in Deutschland stark zu. Nach Einschätzung des Deutschen Raiffeisenverbands sind seit Beginn der Dürre Mitte Juni rund 3 Millionen Tonnen Getreide und Raps ausgefallen. Dadurch entstünden den Betrieben Einnahmeverluste von etwa 600 Millionen Euro. Für dieses Jahr rechnet der Verband mit einer Getreideernte von gut 40 Millionen Tonnen, deutlich weniger als die 45 Millionen Tonnen im vergangenen Jahr. Die nasse Witterung im Frühjahr hatte allerdings größere Schäden verhindert, hieß es weiter. Die anhaltende Hitze sorgt bei Mineralwasserabfüllern für Engpässe bei Flaschen und Kästen. Nach Angaben des Verbands Deutscher Mineralbrunnen ist die Nachfrage seit Ende Juni deutlich gestiegen. Gleichzeitig werden leere Behälter nicht im gleichen Umfang zurückgebracht. Dadurch fehlen den Abfüllern zunehmend Flaschen und Kästen für die nächste Befüllung. Der Verband bittet Verbraucher deshalb, leere Behälter möglichst zeitnah zurückzugeben. Die Jugendämter in Deutschland haben 2025 so viele Fälle von Kindeswohlgefährdung festgestellt wie noch nie seit Beginn der Erhebung.
2: Betroffen waren fast 80.000 Kinder und Jugendliche. Das entspricht einem Anstieg von 10% gegenüber dem Vorjahr. Seit 2012 hat sich die Zahl der festgestellten Fälle damit mehr als verdoppelt. Als Gefährdungen gelten unter anderem Vernachlässigung sowie psychische, körperliche oder sexuelle Gewalt.
1: In Griechenland hat sich die Zahl der bekannten Infektionen mit dem West-Nil-Virus innerhalb von rund 2 Wochen mehr als verdoppelt. Bis zum 12. August registrierte die Gesundheitsbehörde 110 Fälle, Ende Juli waren es noch 42. 9 Menschen starben, alle waren älter als 65 Jahre. Bei 81 Erkrankten traten schwere neurologische Folgen wie Hirn- oder Hirnhautentzündungen auf. Besonders betroffen ist der Großraum Athen.
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1: Aus Südwesten gelangt trockene und heiße Luft zu uns in der Redaktion Gisela Hoff. Auch heute ist es sonnig. Im Norden ziehen im Tagesverlauf ein paar wenige hohe Wolkenfelder auf und im Westen und Südwesten bilden sich ein paar lockere Quellwolken. Es bleibt aber weiterhin trocken. Die Temperaturen erreichen im Nordosten 31 und 38 Grad im Westen und Südwesten. In der Nacht sind im Westen ein paar Wolkenfelder am Himmel, sonst ist es meist klar und niederschlagsfrei. Die Temperaturen sinken auf 21 bis 10 Grad. Das Wochenende beginnt im Südosten sonnig, im Tagesverlauf wechselnd wolkig, aber trocken. Von Baden-Württemberg bis nach Schleswig-Holstein verdichtet sich die Bewölkung und es muss mit einzelnen, teils kräftigen Schauer und Gewitter gerechnet werden. Die Temperaturen erreichen maximal 30 Grad im Nordwesten, sonst 30 bis 38 Grad.
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2: Guten Morgen, kurz nach 8 haben wir's. Am Mikrofon ist Sven.

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1: Bis zum 31. August ist die K51 zwischen Irmtraut und der L299 Richtung Hüblingen wegen Bauarbeiten voll gesperrt. Es gibt eine Umleitung. Bis voraussichtlich zum 4. September ist die K82 am Bahnübergang Staudt voll gesperrt. Es gibt eine Umleitungsstrecke. Der Verkehr wird umgeleitet bis zum 18. Dezember auf der K19 Ortsdurchfahrt Heimborn. Mit zum Teil zähfließendem Verkehr und erheblichen Verkehrseinschränkungen muss gerechnet werden auf der Rheinbrücke Bendorf im Zuge der A48. Hier finden für längere Zeit Bauarbeiten statt. Für den Verkehr gilt eine Höchstgeschwindigkeit von 60 km/h. Alle Verkehrsinfos gibt's für euch auf verkehr.radiowesterwald.de. Euch eine gute und sichere Fahrt durch die Region.

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1: In Altendietz haben zwei Brände Polizei und Feuerwehr beschäftigt. Die Polizei sucht Zeugen, die Hinweise auf mögliche Brandstifter geben können. Bei Oberheid beginnt der Bau einer Grünbrücke über die A3. Die Autobahn GmbH investiert rund 22 Millionen Euro in die Verbindung von Wildtierlebensräumen. Und die Landesregierung Rheinland-Pfalz plant einen Abbau der Bürokratie. Was man sich in Mainz dazu ausgedacht hat, mehr dazu in unseren regionalen Nachrichten gleich zur vollen Stunde.
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2: Im Westerwaldkreis werden neue ehrenamtliche Lernpaten für Grund- und Förderschulkinder gesucht. Das Projekt begleitet Kinder seit 16 Jahren und soll ihnen mehr Unterstützung und Freude am Lernen vermitteln. Lernpaten treffen sich während der Unterrichtszeit regelmäßig mit einzelnen Kindern. Für die Aufgabe sind keine pädagogischen Vorkenntnisse erforderlich. Erwartet werden vor allem Zuverlässigkeit und Geduld. Eine kostenlose zweitägige Schulung bereitet die Teilnehmer auf ihre Tätigkeit vor. Der erste Seminartag findet in Kaaden statt. Interessierte können sich beim Westerwaldkreis informieren.
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1: Polizei ermittelt nach Bränden, Bau einer Grünbrücke und Landesregierung will Bürokratie abbauen. Im Studio ist Michael Miem-Heuweller. In Altendietz haben zwei Brände innerhalb kurzer Zeit Polizei und Feuerwehr beschäftigt. In der Dietzer Straße brannte ein Werbeplakat an einem Laternenmast, das ein Anwohner noch vor dem Eintreffen der Feuerwehr löschen konnte. Kurz darauf wurde in der Friedrichstraße eine brennende Papiermülltonne gemeldet. Die Fahndung nach möglichen Brandstiftern blieb ohne Erfolg. Am Laternenmast entstand geringer Sachschaden. Die Polizei sucht nun Zeugen, die verdächtige Personen oder Beobachtungen gemacht haben. Zwischen den Anschlussstellen Dierdorf und Ransbach-Baumbach beginnt im September der Bau einer Grünbrücke über die A3. Das Bauwerk bei Oberheit soll bislang getrennte Lebensräume von Wildtieren wieder miteinander verbinden. Die rund 22 Millionen Euro teure Maßnahme umfasst auch Schutzvorrichtungen, Begrünung und Anpassung an den Entwässerungsleitungen. Während der Bauarbeiten wird der Verkehr in beiden Fahrtrichtungen auf jeweils drei verengte Fahrstreifen am Baufeld vorbeigeführt. Die Bauarbeiten sollen nach aktueller Planung Ende 2029 abgeschlossen sein. Die Kosten trägt der Bund. Die Landesregierung will Verwaltungsverfahren in Rheinland-Pfalz einfacher und stärker digital gestalten. Unternehmen sollen grundsätzlich von landesrechtlichen Berichts- und Dokumentationspflichten entlastet werden, sofern diese nicht zwingend notwendig sind. Auch für Bürger soll künftig häufiger eine E-Mail oder ein elektronisches Dokument ausreichen. Originale und beglaubigte Kopien sollen nur noch verlangt werden, wenn sie aus rechtlichen Gründen notwendig sind. Außerdem will die Landesregierung gemeinsam mit den Kommunen Zuständigkeiten und Abläufe überprüfen. Ziel sind weniger Bürokratie und schnellere Verwaltungsverfahren. Soweit die Regionalnachrichten, das aktuelle Westerwaldwetter in wenigen Minuten.
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2: Schön, dass ihr eingeschaltet habt. Hier ist Sven und ich bringe euch in dieser Stunde noch gut durch den Morgen. Ein Hinweis übrigens noch in eigener Sache. Wir freuen uns immer über Termine, Veranstaltungstipps oder eine Einladung zur Berichterstattung. Deswegen schickt uns alles, was euch unter den Nägeln brennt, an redaktion@radiowesterwald.de oder schaut doch einfach mal bei Facebook vorbei. Ein

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2: In der zweiten Wochenhälfte schaltet der Sommer dann spürbar einen Gang höher und bringt echte Hitzetage in den Westerwald. Die Werte klettern rasant nach oben, Montabaur knackt die 32-Grad-Marke, örtlich sind sogar bis zu 35 Grad drin. Bei Werten von 14 bis 17 Grad werden die Nächte spürbar milder. Zum Wochenende bleibt es voraussichtlich sonnig, bei angenehmen Temperaturen und leichtem Regen. Die Nächte werden eher tropisch, bei Werten von 18 bis 22 Grad.
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1: Die K144 Ortsdurchfahrt Leuteroth ist gesperrt. Dort wird gebaut noch bis zum 20. Dezember. Noch bis Januar 2027 ist in Heistenbach die K30 gesperrt. Sie ist nur für Anlieger und Busse freigegeben. In Streithausen wird gebaut. Betroffen ist dort die K21. Die Bauarbeiten dauern noch bis April 2027. Alle Verkehrsinfos gibt's für euch auf verkehr.radiowesterwald.de. Euch eine gute und sichere Fahrt durch die Region.

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1: Die CDU-Kreistagsfraktion hat sich über die Zukunft des Familienferiendorfs Hübingen informiert. Nach der überstandenen Insolvenz ging es bei dem Besuch um neue Perspektiven und mögliche Entwicklungschancen. Eine neu gegründete Stiftung soll die langfristige finanzielle Grundlage des Hauses sichern. Für größere Investitionen bleibt das Feriendorf allerdings auf Spenden und weitere Unterstützer angewiesen. Geplant sind unter anderem Kooperationen mit Schulen und Vereinen sowie neue Finanzierungsmöglichkeiten. Das Familienferiendorf soll auch künftig ein Ort für Familien, Schulklassen und Vereine bleiben.
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1: Für die Meldungen im Studio Michael Miem. In Kolumbien läuft nach dem schweren Erdbeben die Suche nach Verschütteten unter hohem Zeitdruck weiter. Das wichtige 72-Stunden-Fenster für mögliche Rettung hat sich bereits geschlossen. Die Regierung hatte die Einsatzkräfte deshalb mit Bergungsteams aus den USA und drei weiteren Ländern verstärkt. Bei dem Beben der Stärke 7,4 kamen mindestens 265 Menschen ums Leben, rund 3.500 wurden verletzt. Offiziell gelten 496 Menschen als vermisst, während eine inoffizielle Datenbank von etwa 4.200 vermissten Personen ausgeht. Der Facebook- und Instagram-Konzern Meta hat in Australien inzwischen mehr als 750.000 Konten von mutmaßlich unter 16-Jährigen gesperrt. Betroffen sind rund 460.000 Instagram- und mehr als 290.000 Facebook-Konten. Hintergrund ist ein Gesetz, das Minderjährigen unter 16 Jahren die Nutzung sozialer Netzwerke untersagt. Meta versucht nach eigenen Angaben unter anderem mit künstlicher Intelligenz das Alter der Nutzer anhand von Profilen, Beiträgen und Kommentaren zu erkennen. Die Altersprüfung bleibt nach Angaben des Konzerns allerdings schwierig. Die anhaltende Trockenheit setzt der Landwirtschaft in Deutschland stark zu. Nach Einschätzung des Deutschen Raiffeisenverbands sind seit Beginn der Dürre Mitte Juni rund 3 Millionen Tonnen Getreide und Raps ausgefallen. Dadurch entstünden den Betrieben Einnahmeverluste von etwa 600 Millionen Euro. Für dieses Jahr rechnet der Verband mit einer Getreideernte von gut 40 Millionen Tonnen, deutlich weniger als die 45 Millionen Tonnen im vergangenen Jahr. Die nasse Witterung im Frühjahr hatte allerdings größere Schäden verhindert, hieß es weiter. Die anhaltende Hitze sorgt bei Mineralwasserabfüllern für Engpässe bei Flaschen und Kästen. Nach Angaben des Verbands Deutscher Mineralbrunnen ist die Nachfrage seit Ende Juni deutlich gestiegen. Gleichzeitig werden leere Behälter nicht im gleichen Umfang zurückgebracht. Dadurch fehlen den Abfüllern zunehmend Flaschen und Kästen für die nächste Befüllung. Der Verband bittet Verbraucher deshalb, leere Behälter möglichst zeitnah zurückzugeben.
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1: Auf dem Weg in den Nachmittag freue ich mich, dass ich für euch im Studio sein darf und ihr mich begleitet hier bei Radio Westerwald. Ich bin Michael und jetzt gibt es erstmal was aufs Öhrchen.

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1: Aus Südwesten gelangt trockene und heiße Luft zu uns in der Redaktion Gisela Hoff. Auch heute ist es sonnig. Im Norden ziehen im Tagesverlauf ein paar wenige hohe Wolkenfelder auf und im Westen und Südwesten bilden sich ein paar lockere Quellwolken. Es bleibt aber weiterhin trocken. Die Temperaturen erreichen im Nordosten 31 und 38 Grad im Westen und Südwesten. In der Nacht sind im Westen ein paar Wolkenfelder am Himmel, sonst ist es meist klar und niederschlagsfrei. Die Temperaturen sinken auf 21 bis 10 Grad. Das Wochenende beginnt im Südosten sonnig, im Tagesverlauf wechselnd wolkig, aber trocken. Von Baden-Württemberg bis nach Schleswig-Holstein verdichtet sich die Bewölkung und es muss mit einzelnen teils kräftigen Schauer und Gewitter gerechnet werden. Die Temperaturen erreichen maximal 30 Grad im Nordwesten, sonst 30 bis 38 Grad.
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1: Bis zum 31. August ist die K51 zwischen Irmtraut und der L299 Richtung Hüblingen wegen Bauarbeiten voll gesperrt. Es gibt eine Umleitung. Bis voraussichtlich zum 4. September ist die K82 am Bahnübergang Staudt voll gesperrt. Es gibt eine Umleitungsstrecke. Der Verkehr wird umgeleitet bis zum 18. Dezember auf der K19 Ortsdurchfahrt Heimborn. Mit zum Teil zähfließendem Verkehr und erheblichen Verkehrseinschränkungen muss gerechnet werden auf der Rheinbrücke Bendorf im Zuge der A48. Hier finden für längere Zeit Bauarbeiten statt. Für den Verkehr gilt eine Höchstgeschwindigkeit von 60 km/h. Alle Verkehrsinfos gibt's für euch auf verkehr.radiowesterwald.de. Euch eine gute und sichere Fahrt durch die Region.
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Sommer, Sonne, Sonnenschein. Sommerlaune pur im Westerwald. Es erwartet uns eine echte Traumwoche. Tagsüber mit Werten bis zu 33 Grad. Nachts sinken die Werte auf 14 bis 10 Grad. Zur Wochenmitte bleibt es stabil. Es wird sogar richtig heiß. Das ausführliche Westerwaldwetter hier bei uns in einer guten halben Stunde.

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1: Polizei ermittelt nach Bränden, Bau einer Grünbrücke und Landesregierung will Bürokratie abbauen. Im Studio ist Michael Miem Heuweller. In Altendietz haben zwei Brände innerhalb kurzer Zeit Polizei und Feuerwehr beschäftigt. In der Dietzer Straße brannte ein Werbeplakat an einem Laternenmast, das ein Anwohner noch vor dem Eintreffen der Feuerwehr löschen konnte. Kurz darauf wurde in der Friedrichstraße eine brennende Papiermülltonne gemeldet. Die Fahndung nach möglichen Brandstiftern blieb ohne Erfolg. Am Laternenmast entstand geringer Sachschaden. Die Polizei sucht nun Zeugen, die verdächtige Personen oder Beobachtungen gemacht haben. Zwischen den Anschlussstellen Dierdorf und Ransbach-Baumbach beginnt im September der Bau einer Grünbrücke über die A3. Das Bauwerk bei Oberheit soll bislang getrennte Lebensräume von Wildtieren wieder miteinander verbinden. Die rund 22 Millionen Euro teure Maßnahme umfasst auch Schutzvorrichtungen, Begrünung und Anpassung an den Entwässerungsleitungen. Während der Bauarbeiten wird der Verkehr in beiden Fahrtrichtungen auf jeweils drei verengte Fahrstreifen am Baufeld vorbeigeführt. Die Bauarbeiten sollen nach aktueller Planung Ende 2029 abgeschlossen sein. Die Kosten trägt der Bund. Die Landesregierung will Verwaltungsverfahren in Rheinland-Pfalz einfacher und stärker digital gestalten. Unternehmen sollen grundsätzlich von landesrechtlichen Berichts- und Dokumentationspflichten entlastet werden, sofern diese nicht zwingend notwendig sind. Auch für Bürger soll künftig häufiger eine E-Mail oder ein elektronisches Dokument ausreichen. Originale und beglaubigte Kopien sollen nur noch verlangt werden, wenn sie aus rechtlichen Gründen notwendig sind. Außerdem will die Landesregierung gemeinsam mit den Kommunen Zuständigkeiten und Abläufe überprüfen. Ziel sind weniger Bürokratie und schnellere Verwaltungsverfahren. Soweit die Regionalnachrichten, das aktuelle Westerwaldwetter in wenigen Minuten.
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3: Auf geht's in eine neue Stunde voller Musik und Information hier bei Radio Westerwald. Am Mikrofon und im Studio ist Michael. Hallo.

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1: In der zweiten Wochenhälfte schaltet der Sommer dann spürbar einen Gang höher und bringt echte Hitzetage in den Westerwald. Die Werte klettern rasant nach oben, Montabaur knackt die 32-Grad-Marke, örtlich sind sogar bis zu 35 Grad drin. Bei Werten von 14 bis 17 Grad werden die Nächte spürbar milder. Zum Wochenende bleibt es voraussichtlich sonnig, bei angenehmen Temperaturen und leichtem Regen. Die Nächte werden eher tropisch, bei Werten von 18 bis 22 Grad.
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1: Die K144 Ortsdurchfahrt Leuteroth ist gesperrt. Dort wird gebaut noch bis zum 20. Dezember. Noch bis Januar 2027 ist in Heistenbach die K30 gesperrt. Sie ist nur für Anlieger und Busse freigegeben. In Streithausen wird gebaut, betroffen ist dort die K21. Die Bauarbeiten dauern noch bis April 2027. Alle Verkehrsinfos gibt's für euch auf verkehr.radiowesterwald.de. Euch eine gute und sichere Fahrt durch die Region.

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0: ich, dass du mich töten sollen, als du die Gelegenheit dazu hattest.
1: Ich glaube, sie erwarten mich bereits.
2: Ich halte diese Arbeit für sehr wichtig.
3: Sie sind der falsche Kerl zur falschen Zeit und stehen nur im Weg drauf.
4: Die Kino-News.
5: Ich wollte nur ihren Namen wissen.
4: Gemütlich im Kinosessel sitzt Michael Mien.
1: Meine Haare sind mein Markenzeichen.
4: Und ich finde, es riecht nach Popcorn und Zelluloid.
6: Film ab.
7: Mir laufen schon kalte Schauer über den Körper.
4: Heute wird's emotional, spektakulär und herrlich nostalgisch. Wir reisen mit Amaga Navidad in ein bewegendes Weihnachtsdrama, schwingen uns mit Spider-Man 4 erneut durch New York und treffen alte Freunde in Toy Story 5 wieder. Drei Filme, die zeigen, im Kino gibt's Herz, Action und jede Menge Kindheit.

0: Erinnerungen.
1: Pedro Almodóvar meldet sich mit einem neuen emotionalen Drama zurück. Amarga Navidad, auf Deutsch bitteres Fest, erzählt die Geschichte der Werbemanagerin Elsa, die kurz vor Weihnachten ihre Mutter verliert. Statt sich ihrer Trauer zu stellen, flüchtet sie sich in die Arbeit und versucht, den Schmerz zu verdrängen. Erst als die Belastung immer größer wird, verlässt Elsa ihren Alltag und begibt sich gemeinsam mit einer Freundin auf eine Reise. Dabei setzt sie sich nicht nur mit dem Verlust auseinander, sondern auch mit ihrem eigenen Leben und ihren Beziehungen. Wie so oft verbindet Almodóvar starke Figuren und emotionale Bilder sowie eine Geschichte, die von Trauer, Hoffnung und Neuanfang erzählt. Ein ruhiger Film, der lange nachwirkt. Der freundliche Superheld aus der Nachbarschaft schwingt sich wieder durch New York. Mit Spider-Man 4 beginnt für Peter Parker ein neues Kapitel nach den dramatischen Ereignissen der vorherigen Filme. Nachdem sich niemand mehr an seine wahre Identität erinnert, muss Peter sein Leben völlig neu aufbauen. Ohne die Unterstützung seiner Freunde steht er erneut vor der Aufgabe, New York vor neuen Gefahren zu beschützen. Gleichzeitig kämpft er mit der Frage, wie sich Heldentum und ein normales Leben überhaupt vereinbaren lassen. Actionreiche Kämpfe, spektakuläre Netzschwünge und jede Menge Humor gehören natürlich wieder dazu. Fans dürfen sich auf neue Gegner, überraschende Begegnungen und ein weiteres großes Abenteuer im Marvel-Universum freuen. Woody, Buzz Lightyear, Jessie und ihre Freunde melden sich mit einem neuen Abenteuer zurück. Diesmal bekommen es die Spielzeuge allerdings mit einer ganz besonderen Konkurrenz zu tun, moderner Technik. Im Mittelpunkt steht Bonnies neues Lieblingsspielzeug, ein intelligentes Tablet namens Lilypad. Während Kinder immer mehr Zeit mit digitalen Geräten verbringen, fragen sich die Spielzeuge, ob für sie überhaupt noch Platz im Kinderzimmer ist. Die bekannte Mischung aus Humor, Herz und Abenteuer bleibt erhalten und verbindet die beliebten Figuren mit einem aktuellen Thema. Für Fans der Reihe gibt es außerdem ein Wiedersehen mit Woody und Buzz, die erneut beweisen, dass echte Freundschaft niemals aus der Mode kommt.
2: Nur noch diese eine Sache, dann ist es vorbei.
3: Wissen, was läuft.
1: Mit Amarga Navidad gibt es großes Gefühlskino. Spider-Man 4 bringt neue Action aus dem Marvel-Universum und Toy Story 5 lässt die beliebtesten Spielzeuge der Filmgeschichte gegen die digitale Welt antreten. Und ich trete jetzt auch an die Schlange am Getränkestand. Ich hätte nämlich gerne was Schönes, Kühles mit Eiswürfeln.
4: Die Lage ist dramatisch.
1: Wie, warme Cola?
4: Um nicht zu sagen, sehr dramatisch.
5: Sehen wir den Fakten ins Gesicht.
6: Das höre ich nicht zum ersten Mal.
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8: Ja, in der Tat.

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2: Mit Michael Mien. Ein großer Waldbrand auf einer griechischen Halbinsel ist nach Angaben der Feuerwehr inzwischen unter Kontrolle. Die Einsatzkräfte müssen jedoch weiterhin kleinere Brandherde und Glutnester bekämpfen. Während der Löscharbeiten wurden 3 Feuerwehrleute leicht verletzt. Feuer und Asche sorgen beim Ausbruch des Ätna auf Sizilien unterdessen weiter für erhebliche Einschränkungen. Der Flughafen von Catania bleibt mindestens bis zum frühen Samstagmorgen weiter geschlossen. Wie lange die Eruption noch andauert, lässt sich nach Einschätzung von Experten nicht vorhersagen. Auch das Ende der vulkanischen Aktivität könne trotz moderner Überwachung nicht zuverlässig bestimmt werden. Damit sind weiterhin weder Starts noch Landungen möglich, was mitten in der Hauptreisezeit zahlreiche Urlauber betrifft. Ein großer Waldbrand bei Hürtgenwald im Kreis Düren bedroht den Ortsteil Gai. Die Flammen kamen auf rund 200 Meter an den Ort heran. Deshalb mussten etwa 1800 Menschen ihre Häuser verlassen. Der Landrat des Kreises, Ralf Nolten.
3: Es sind noch sehr viele Feuer, auch kleinere Feuer, die noch offen lodern. Es gibt sehr viele heiße Glutnester. In der Nacht ist der Wind aufgefrischt, hat mehrfach die Richtung gewechselt. In die eine Richtung wie auch in die andere. Und das war hinten heraus dann auch der Grund für die Evakuierung des Ortes. Es sind noch sehr viele Munitionsreste im Boden und es hat auch im Laufe der Nacht immer wieder mal geknallt. Also von daher müssen wir auch mit Blick auf die Einsatzkräfte sehr vorsichtig hier unterwegs sein.
2: Der Landkreis hat wegen der angespannten Lage einen Krisenstab eingerichtet. Die Bewohner wurden aufgefordert, nur wichtige persönliche Gegenstände wie Ausweise und Medikamente mitzunehmen. In der Grundschule Straß wurde eine Anlaufstelle eingerichtet. Auch die Bundeswehr unterstützt die Einsatzkräfte vor Ort. In Kolumbien läuft nach dem schweren Erdbeben die Suche nach Verschütteten unter hohem Zeitdruck weiter. Das wichtige 72-Stunden-Fenster für mögliche Rettung hat sich bereits geschlossen. Die Regierung hatte die Einsatzkräfte deshalb mit Bergungsteams aus den USA und 3 weiteren Ländern verstärkt. Bei dem Beben der Stärke 7,4 kamen mindestens 265 Menschen ums Leben, rund 3.500 wurden verletzt. Offiziell gelten 496 Menschen als vermisst, während eine inoffizielle Datenbank von etwa 4.200 vermissten Personen ausgeht.
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4: In dieser Stunde bin ich gerne für euch da. Hui Weller von Michael aus dem Studio.

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1: Aus Südwesten gelangt trockene und heiße Luft zu uns in der Redaktion Gisela Hoff. Auch heute ist es sonnig. Im Norden ziehen im Tagesverlauf ein paar wenige hohe Wolkenfelder auf und im Westen und Südwesten bilden sich ein paar lockere Quellwolken. Es bleibt aber weiterhin trocken. Die Temperaturen erreichen im Nordosten 31 und 38 Grad im Westen und Südwesten. In der Nacht sind im Westen ein paar Wolkenfelder am Himmel, sonst ist es meist klar und niederschlagsfrei. Die Temperaturen sinken auf 21 bis 10 Grad. Das Wochenende beginnt im Südosten sonnig, im Tagesverlauf wechselnd wolkig, aber trocken. Von Baden-Württemberg bis nach Schleswig-Holstein verdichtet sich die Bewölkung und es muss mit einzelnen teils kräftigen Schauer und Gewitter gerechnet werden. Die Temperaturen erreichen maximal 30 Grad im Nordwesten, sonst 30 bis 38 Grad.
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1: Bis zum 31. August ist die K51 zwischen Irmtraut und der L299 Richtung Hüblingen wegen Bauarbeiten voll gesperrt. Es gibt eine Umleitung. Bis voraussichtlich zum 4. September ist die K82 am Bahnübergang Staudt voll gesperrt. Es gibt eine Umleitungsstrecke. Der Verkehr wird umgeleitet bis zum 18. Dezember auf der K19 Ortsdurchfahrt Heimborn. Mit zum Teil zähfließendem Verkehr und erheblichen Verkehrseinschränkungen muss gerechnet werden auf der Rheinbrücke Bendorf im Zuge der A48. Hier finden für längere Zeit Bauarbeiten statt. Für den Verkehr gilt eine Höchstgeschwindigkeit von 60 km/h. Alle Verkehrsinfos gibt's für euch auf verkehr.radiowesterwald.de. Euch eine gute und sichere Fahrt durch die Region.
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1: In Altendietz haben zwei Brände Polizei und Feuerwehr beschäftigt. Die Polizei sucht Zeugen, die Hinweise auf mögliche Brandstifter geben können. Bei Oberheid beginnt der Bau einer Grünbrücke über die A3. Die Autobahn GmbH investiert rund 22 Millionen Euro in die Verbindung von Wildtierlebensräumen. Und die Landesregierung Rheinland-Pfalz plant einen Abbau der Bürokratie. Was man sich in Mainz dazu ausgedacht hat, mehr dazu in unseren Regionalnachrichten gleich zur vollen Stunde.
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1: Polizei ermittelt nach Bränden, Bau einer Grünbrücke und Landesregierung will Bürokratie abbauen. Im Studio ist Michael Miem Heuweller. In Altendietz haben zwei Brände innerhalb kurzer Zeit Polizei und Feuerwehr beschäftigt. In der Dietzer Straße brannte ein Werbeplakat an einem Laternenmast, das ein Anwohner noch vor dem Eintreffen der Feuerwehr löschen konnte. Kurz darauf wurde in der Friedrichstraße eine brennende Papiermülltonne gemeldet. Die Fahndung nach möglichen Brandstiftern blieb ohne Erfolg. Am Laternenmast entstand geringer Sachschaden. Die Polizei sucht nun Zeugen, die verdächtige Personen oder Beobachtungen gemacht haben. Zwischen den Anschlussstellen Dierdorf und Ransbach-Baumbach beginnt im September der Bau einer Grünbrücke über die A3. Das Bauwerk bei Oberheit soll bislang getrennte Lebensräume von Wildtieren wieder miteinander verbinden. Die rund 22 Millionen Euro teure Maßnahme umfasst auch Schutzvorrichtungen, Begrünung und Anpassung an den Entwässerungsleitungen. Während der Bauarbeiten wird der Verkehr in beiden Fahrtrichtungen auf jeweils drei verengte Fahrstreifen am Baufeld vorbeigeführt. Die Bauarbeiten sollen nach aktueller Planung Ende 2029 abgeschlossen sein. Die Kosten trägt der Bund. Die Landesregierung will Verwaltungsverfahren in Rheinland-Pfalz einfacher und stärker digital gestalten. Unternehmen sollen grundsätzlich von landesrechtlichen Berichts- und Dokumentationspflichten entlastet werden, sofern diese nicht zwingend notwendig sind. Auch für Bürger soll künftig häufiger eine E-Mail oder ein elektronisches Dokument ausreichen. Originale und beglaubigte Kopien sollen nur noch verlangt werden, wenn sie aus rechtlichen Gründen notwendig sind. Außerdem will die Landesregierung gemeinsam mit den Kommunen Zuständigkeiten und Abläufe überprüfen. Ziel sind weniger Bürokratie und schnellere Verwaltungsverfahren. Soweit die Regionalnachrichten, das aktuelle Westerwaldwetter in wenigen Minuten.
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3: Morgenkönig Sven Hillesheim hat es heute Morgen wieder geschafft, fast den gesamten Westerwald gut gelaunt in den Tag zu bringen. Nur bei mir kriegt er das nicht hin, weil er immer mit der Kaffeekanne an mir einfach vorbeiläuft. Ja, Herr Kollege, müssen wir noch ein bisschen an unserer gegenseitigen Kommunikation arbeiten. Keine Kommunikationsschwierigkeiten hat Steffi mit mir. Die hat mir nämlich gesagt, dass sie ab 16 Uhr für euch hier im Studio ist und euch dann entspannt in den Feierabend und Abend bringt. Bis dahin bin ich aber noch ein bisschen für euch da.

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1: In der zweiten Wochenhälfte schaltet der Sommer dann spürbar einen Gang höher und bringt echte Hitzetage in den Westerwald. Die Werte klettern rasant nach oben, Montabaur knackt die 32-Grad-Marke, örtlich sind sogar bis zu 35 Grad drin. Bei Werten von 14 bis 17 Grad werden die Nächte spürbar milder. Zum Wochenende bleibt es voraussichtlich sonnig, bei angenehmen Temperaturen und leichtem Regen. Die Nächte werden eher tropisch, bei Werten von 18 bis 22 Grad.
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1: Die K144 Ortsdurchfahrt Leuteroth ist gesperrt. Dort wird gebaut noch bis zum 20. Dezember. Noch bis Januar 2027 ist in Heistenbach die K30 gesperrt. Sie ist nur für Anlieger und Busse freigegeben. In Streithausen wird gebaut. Betroffen ist dort die K21. Die Bauarbeiten dauern noch bis April 2027. Alle Verkehrsinfos gibt's für euch auf verkehr.radiowesterwald.de. Euch eine gute und sichere Fahrt durch die Region.
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Hallo, hier ist Markus Mösser. Die Sportredaktion nimmt eine kleine Auszeit und legt einen kurzen Boxenstopp ein. Frische Informationen von mir und aus der Welt des Sports, die gibt es schon bald wieder hier an dieser Stelle.

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1: Mit Michael Mien. Ein großer Waldbrand auf einer griechischen Halbinsel ist nach Angaben der Feuerwehr inzwischen unter Kontrolle. Die Einsatzkräfte müssen jedoch weiterhin kleinere Brandherde und Glutnester bekämpfen. Während der Löscharbeiten wurden 3 Feuerwehrleute leicht verletzt. Feuer und Asche sorgen beim Ausbruch des Ätna auf Sizilien unterdessen weiter für erhebliche Einschränkungen. Der Flughafen von Catania bleibt mindestens bis zum frühen Samstagmorgen weiter geschlossen. Wie lange die Eruption noch andauert, lässt sich nach Einschätzung von Experten nicht vorhersagen. Auch das Ende der vulkanischen Aktivität könne trotz moderner Überwachung nicht zuverlässig bestimmt werden. Damit sind weiterhin weder Starts noch Landungen möglich, was mitten in der Hauptreisezeit zahlreiche Urlauber betrifft. Ein großer Waldbrand bei Hürtgenwald im Kreis Düren bedroht den Ortsteil Gai. Die Flammen kamen auf rund 200 Meter an den Ort heran. Deshalb mussten etwa 1800 Menschen ihre Häuser verlassen. Der Landrat des Kreises, Ralf Nolten.
2: Es sind noch sehr viele Feuer, auch kleinere Feuer, die noch offen lodern. Es gibt sehr viele heiße Glutnester. In der Nacht ist der Wind aufgefrischt, hat mehrfach die Richtung gewechselt. In die eine Richtung wie auch in die andere. Und das war hinten heraus dann auch der Grund für die Evakuierung des Ortes. Es sind noch sehr viele Munitionsreste im Boden und es hat auch im Laufe der Nacht immer wieder mal geknallt. Also von daher müssen wir auch mit Blick auf die Einsatzkräfte sehr vorsichtig hier unterwegs sein.
1: Der Landkreis hat wegen der angespannten Lage einen Krisenstab eingerichtet. Die Bewohner wurden aufgefordert, nur wichtige persönliche Gegenstände wie Ausweise und Medikamente mitzunehmen. In der Grundschule Straß wurde eine Anlaufstelle eingerichtet. Auch die Bundeswehr unterstützt die Einsatzkräfte vor Ort. In Kolumbien läuft nach dem schweren Erdbeben die Suche nach Verschütteten unter hohem Zeitdruck weiter. Das wichtige 72-Stunden-Fenster für mögliche Rettung hat sich bereits geschlossen. Die Regierung hatte die Einsatzkräfte deshalb mit Bergungsteams aus den USA und 3 weiteren Ländern verstärkt. Bei dem Beben der Stärke 7,4 kamen mindestens 265 Menschen ums Leben, rund 3.500 wurden verletzt. Offiziell gelten 496 Menschen als vermisst, während eine inoffizielle Datenbank von etwa 4.200 vermissten Personen ausgeht.
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1: Ein freundliches Hui Vella da draußen ins Radioland. Am Mikrofon ist Michael Mien. Und jetzt schreiten wir mit großen Schritten Richtung Feierabend hier bei uns.

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1: Aus Südwesten gelangt trockene und heiße Luft zu uns in der Redaktion Gisela Hoff. Auch heute ist es sonnig. Im Norden ziehen im Tagesverlauf ein paar wenige hohe Wolkenfelder auf und im Westen und Südwesten bilden sich ein paar lockere Quellwolken. Es bleibt aber weiterhin trocken. Die Temperaturen erreichen im Nordosten 31 und 38 Grad im Westen und Südwesten. In der Nacht sind im Westen ein paar Wolkenfelder am Himmel, sonst ist es meist klar und niederschlagsfrei. Die Temperaturen sinken auf 21 bis 10 Grad. Das Wochenende beginnt im Südosten sonnig, im Tagesverlauf wechselnd wolkig, aber trocken. Von Baden-Württemberg bis nach Schleswig-Holstein verdichtet sich die Bewölkung und es muss mit einzelnen teils kräftigen Schauer und Gewitter gerechnet werden. Die Temperaturen erreichen maximal 30 Grad im Nordwesten, sonst 30 bis 38 Grad.
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1: Die L257 Ortsdurchfahrt Frohrath, Hausen-Wied ist noch bis zum 30. August gesperrt. Der Verkehr wird umgeleitet über Hausen, Rossbach und Waldbreitbach. Bis zum 31. August ist die K51 zwischen Irmtraut und der L299 Richtung Hüblingen wegen Bauarbeiten voll gesperrt. Es gibt eine Umleitung. Noch bis Ende September ist die Ortsdurchfahrt in Hilscheid gesperrt. Eine Umleitungsstrecke ist eingerichtet. Mit zum Teil zähfließendem Verkehr und erheblichen Verkehrseinschränkungen muss gerechnet werden auf der Rheinbrücke Bendorf im Zuge der A48. Hier finden für längere Zeit Bauarbeiten statt. Für den Verkehr gilt eine Höchstgeschwindigkeit von 60 km/h. Alle Verkehrsinfos gibt's für euch auf verkehr.radiowesterwald.de. Euch eine gute und sichere Fahrt durch die Region.

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1: Wenn ein E-Auto geladen wird, kann nicht die gesamte elektrische Energie in der Batterie gespeichert werden. Das ist technisch nicht möglich, denn während des Ladevorgangs sind einige Bordsysteme im Fahrzeug aktiv, die Strom benötigen. Außerdem entstehen Verluste bei der Umwandlung von Wechselstrom in Gleichstrom. Wie hoch dieser zusätzliche Energiebedarf genau ausfällt, hat der ADAC in einer Studie mit 5 aktuellen E-Autos untersucht. Die Fahrzeuge wurden dafür an einer Haushaltssteckdose und einer Wallbox aufgeladen. An der Wallbox erfolgen die Ladevorgänge jeweils mit maximaler Leistung und mit reduzierter Ladeleistung, wodurch das Laden mit überschüssigem Strom aus einer Photovoltaikanlage simuliert wurde. Das Ergebnis ist eindeutig. Das Laden an der Haushaltssteckdose mit 2,3 Kilowatt ist bei allen Autos mit höheren Verlusten verbunden. Am ineffizientesten zeigte sich der Mercedes-Benz CLA-EQ, bei dem fast ein Viertel des verbrauchten Stroms nicht im Akku landete. Bei allen anderen Fahrzeugen lagen die Verluste bei rund 15%. Effizienter ist das Laden mit überschüssigem Strom aus einer Photovoltaikanlage, selbst wenn die Ladeleistung aufgrund geringen Ertrags auf 4,2 Kilowatt reduziert wird. Die Verluste bei allen Autos in der Studie lagen dabei unter 13%. Am effizientesten ist es jedoch, das Fahrzeug an einer Wallbox mit der höchstmöglichen Ladeleistung aufzuladen. Je nach Fahrzeug sind das 11 Kilowatt oder auch 22 Kilowatt. Alle Ladeverluste lagen in diesem Szenario unter 7%. Am effizientesten war der Renault R5, der sowohl beim Photovoltaik-Überschussladen als auch an der Wallbox die geringsten Verluste aufwies. Aus Sicht des ADAC bekräftigen diese Ergebnisse die bestehende Empfehlung. Die Haushaltssteckdose ist nicht nur aus Sicherheitsgründen, sondern auch im Sinne der Effizienz zum regelmäßigen Laden eines E-Autos ungeeignet und sollte als Notlösung betrachtet werden. Wer sich detailliert mit den Ladeverlusten eines Fahrzeugs auseinandersetzen will, dem empfiehlt der ADAC einen Blick in die Datenbank von GreenNCAP. Das Verbraucherschutzprogramm bewertet die Umweltauswirkungen aktueller Fahrzeuge. Bei E-Autos spielt das Thema Energieeffizienz eine große Rolle, wobei auch die Ladeverluste an der heimischen Wallbox ermittelt werden.
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3: In Altendietz haben 2 Brände Polizei und Feuerwehr beschäftigt. Die Polizei sucht Zeugen, die Hinweise auf mögliche Brandstifter geben können. Bei Oberheid beginnt der Bau einer Grünbrücke über die A3. Die Autobahn GmbH investiert rund 22 Millionen Euro in die Verbindung von Wildtierlebensräumen. Und die Landesregierung Rheinland-Pfalz plant einen Abbau der Bürokratie. Was man sich in Mainz dazu ausgedacht hat, mehr dazu in unseren Regionalnachrichten gleich zur vollen Stunde.
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Du wirst ganz nass. 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Du hast ihn verloren, als ich dir den Weg zeigen musste. Wer hat verloren? 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Ich mich? 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
1: Polizei ermittelt nach Bränden, Bau einer Grünbrücke und Landesregierung will Bürokratie abbauen. Im Studio ist Michael Miem-Heuweller. In Altendietz haben zwei Brände innerhalb kurzer Zeit Polizei und Feuerwehr beschäftigt. In der Dietzer Straße brannte ein Werbeplakat an einem Laternenmast, das ein Anwohner noch vor dem Eintreffen der Feuerwehr löschen konnte. Kurz darauf wurde in der Friedrichstraße eine brennende Papiermülltonne gemeldet. Die Fahndung nach möglichen Brandstiftern blieb ohne Erfolg. Am Laternenmast entstand geringer Sachschaden. Die Polizei sucht nun Zeugen, die verdächtige Personen oder Beobachtungen gemacht haben. Zwischen den Anschlussstellen Dierdorf und Ransbach-Baumbach beginnt im September der Bau einer Grünbrücke über die A3. Das Bauwerk bei Oberheiz soll bislang getrennte Lebensräume von Wildtieren wieder miteinander verbinden. Die rund 22 Millionen Euro teure Maßnahme umfasst auch Schutzvorrichtungen, Begrünung und Anpassung an den Entwässerungsleitungen. Während der Bauarbeiten wird der Verkehr in beiden Fahrtrichtungen auf jeweils drei verengte Fahrstreifen am Baufeld vorbeigeführt. Die Bauarbeiten sollen nach aktueller Planung Ende 2029 abgeschlossen sein. Die Kosten trägt der Bund. Die Landesregierung will Verwaltungsverfahren in Rheinland-Pfalz einfacher und stärker digital gestalten. Unternehmen sollen grundsätzlich von landesrechtlichen Berichts- und Dokumentationspflichten entlastet werden, sofern diese nicht zwingend notwendig sind. Auch für Bürger soll künftig häufiger eine E-Mail oder ein elektronisches Dokument ausreichen. Originale und beglaubigte Kopien sollen nur noch verlangt werden, wenn sie aus rechtlichen Gründen notwendig sind. Außerdem will die Landesregierung gemeinsam mit den Kommunen Zuständigkeiten und Abläufe überprüfen. Ziel sind weniger Bürokratie und schnellere Verwaltungsverfahren. Soweit die Regionalnachrichten, das aktuelle Westerwaldwetter in wenigen Minuten.
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1: Herzlich willkommen immer noch bei 1-4, der Nachmittag im Radioland mit Michael Miem. Auch bis ran an die Nachrichten gibt es hier natürlich noch einen bunten Musikmix. Was ich im Paket habe, lasst euch überraschen.

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1: In der zweiten Wochenhälfte schaltet der Sommer dann spürbar einen Gang höher und bringt echte Hitzetage in den Westerwald. Die Werte klettern rasant nach oben, Montabaur knackt die 32-Grad-Marke, örtlich sind sogar bis zu 35 Grad drin. Bei Werten von 14 bis 17 Grad werden die Nächte spürbar milder. Zum Wochenende bleibt es voraussichtlich sonnig, bei angenehmen Temperaturen und leichtem Regen. Die Nächte werden eher tropisch, bei Werten von 18 bis 22 Grad.
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1: Die K144 Ortsdurchfahrt Leuteroth ist gesperrt. Dort wird gebaut noch bis zum 20. Dezember. Noch bis Januar 2027 ist in Heistenbach die K30 gesperrt. Sie ist nur für Anlieger und Busse freigegeben. In Streithausen wird gebaut. Betroffen ist dort die K21. Die Bauarbeiten dauern noch bis April 2027. Alle Verkehrsinfos gibt's für euch auf verkehr.radiowesterwald.de. Euch eine gute und sichere Fahrt durch die Region. 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
1: Der Verein Weller Helfen gehört zu den 44 Projekten aus Rheinland-Pfalz, die für den Deutschen Engagementpreis 2026 nominiert sind. Bundesweit stehen mehr als 500 Projekte und engagierte Menschen zur Auswahl. Weller Helfen wurde mit der Initiative Wir forsten auf vorgeschlagen, die sich für Nachhaltigkeit und den Erhalt heimischer Wälder einsetzt. Über die Preisträger entscheidet im Herbst eine Jury. Zusätzlich gibt es ein bundesweites Publikumsvoting. Die Preisverleihung findet Ende November in Berlin statt. Der Deutsche Engagementpreis ist die höchste Auszeichnung für freiwilliges Engagement in Deutschland.
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1: Im Studio Michael Miem. Kurz vor dem Ende einer 60-tägigen Waffenruhe zwischen den USA und dem Iran bleibt die Lage in der Straße von Hormus angespannt. In der Nacht wurden dort zwei Schiffe des staatlichen Ölkonzerns ADNOC aus den Vereinigten Arabischen Emiraten angegriffen. Nach Angaben einer Nachrichtenagentur wurde niemand verletzt. Über mögliche Schäden an den Schiffen gibt es bislang keine Informationen. Die wichtige Meerenge ist wegen des Iran-Kriegs faktisch blockiert. Der Schiffsverkehr ist weitgehend zum Erliegen gekommen. Die Waffenruhe läuft an diesem Samstag aus. Ein großer Waldbrand bei Hürtgenwald im Kreis Düren bedroht den Ortsteil Gai. Die Flammen kamen auf rund 200 Meter an den Ort heran. Deshalb mussten etwa 1800 Menschen ihre Häuser verlassen. Der Landrat des Kreises, Ralf Nolten.
2: Es sind noch sehr viele Feuer, auch kleinere Feuer, die noch offen lodern. Es gibt sehr viele heiße Glutnester. In der Nacht ist der Wind aufgefrischt, hat mehrfach die Richtung gewechselt. In die eine Richtung wie auch in die andere. Und das war hinten heraus dann auch der Grund für die Evakuierung des Ortes. Es sind noch sehr viele Munitionsreste im Boden und es hat auch im Laufe der Nacht immer wieder mal geknallt. Also von daher müssen wir auch mit Blick auf die Einsatzkräfte sehr vorsichtig hier unterwegs sein.
1: Der Landkreis hat wegen der angespannten Lage einen Krisenstab eingerichtet. Die Bewohner wurden aufgefordert, nur wichtige persönliche Gegenstände wie Ausweise und Medikamente mitzunehmen. In der Grundschule Straß wurde eine Anlaufstelle eingerichtet. Auch die Bundeswehr unterstützt die Einsatzkräfte vor Ort. Auch in Italien ist die Lage weiter angespannt. Dort sorgt der Ausbruch des Ätna auf Sizilien für erhebliche Einschränkungen. Der Flughafen von Catania bleibt mindestens bis zum frühen Samstagmorgen weiter geschlossen. Wie lange die Eruption noch andauert, lässt sich nach Einschätzung von Experten nicht vorhersagen. Damit sind weiterhin weder Starts noch Landungen möglich, was mitten in der Hauptreisezeit zahlreiche Urlauber betrifft. Die Zahl der Unternehmensinsolvenzen in Deutschland ist im Mai erstmals seit Februar wieder gesunken. Die Amtsgerichte registrierten fast 2000 Anträge auf Insolvenz. Das waren 2% weniger als im Mai des Vorjahres. Trotz des Rückgangs bleibt die Entwicklung insgesamt angespannt. Von Januar bis Mai wurden mehr als 10.000 Unternehmensinsolvenzen verzeichnet. Knapp 5% mehr als im gleichen Zeitraum des Vorjahres.
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4: Ich bin Steffi und ihr hört den Feierabend bei Radio Westerwald.

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1: Aus Südwesten gelangt trockene und heiße Luft zu uns in der Redaktion Gisela Hoff. Auch heute ist es sonnig. Im Norden ziehen im Tagesverlauf ein paar wenige hohe Wolkenfelder auf und im Westen und Südwesten bilden sich ein paar lockere Quellwolken. Es bleibt aber weiterhin trocken. Die Temperaturen erreichen im Nordosten 31 und 38 Grad im Westen und Südwesten. In der Nacht sind im Westen ein paar Wolkenfelder am Himmel, sonst ist es meist klar und niederschlagsfrei. Die Temperaturen sinken auf 21 bis 10 Grad. Das Wochenende beginnt im Südosten sonnig, im Tagesverlauf wechselnd wolkig, aber trocken. Von Baden-Württemberg bis nach Schleswig-Holstein verdichtet sich die Bewölkung und es muss mit einzelnen teils kräftigen Schauer und Gewitter gerechnet werden. Die Temperaturen erreichen maximal 30 Grad im Nordwesten, sonst 30 bis 38 Grad.
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1: Die L257 Ortsdurchfahrt Frohrath, Hausen-Wied ist noch bis zum 30. August gesperrt. Der Verkehr wird umgeleitet über Hausen, Rossbach und Waldbreitbach. Bis zum 31. August ist die K51 zwischen Irmtraut und der L299 Richtung Hüblingen wegen Bauarbeiten voll gesperrt. Es gibt eine Umleitung. Noch bis Ende September ist die Ortsdurchfahrt in Hilscheid gesperrt. Eine Umleitungsstrecke ist eingerichtet. Mit zum Teil zähfließendem Verkehr und erheblichen Verkehrseinschränkungen muss gerechnet werden auf der Rheinbrücke Bendorf im Zuge der A48. Hier finden für längere Zeit Bauarbeiten statt. Für den Verkehr gilt eine Höchstgeschwindigkeit von 60 km/h. Alle Verkehrsinfos gibt's für euch auf verkehr.radiowesterwald.de. Euch eine gute und sichere Fahrt durch die Region.

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2: Die Autobahnpolizei hat auf der A3 bei Koblenz einen 23-Jährigen nach einer riskanten Fahrt gestoppt. Nach Angaben der Ermittler überholte der Mann mehrfach verbotswidrig rechts, hielt zu wenig Abstand und fuhr mit mehr als 230 Stundenkilometern durch dichten Verkehr. Gegen ihn wird nun unter anderem wegen des Verdachts eines verbotenen Kraftfahrzeugrennens. Ein Drogentest verlief zudem positiv auf Cannabis. Der Führerschein wurde sichergestellt und eine Sicherheitsleistung von 10.000 Euro erhoben. Die Polizei sucht weitere Verkehrsteilnehmer, die durch die Fahrt gefährdet wurden.
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1: Polizei ermittelt nach Bränden, Bau einer Grünbrücke und Landesregierung will Bürokratie abbauen. Im Studio ist Michael Miem Heuweller. In Altendietz haben zwei Brände innerhalb kurzer Zeit Polizei und Feuerwehr beschäftigt. In der Dietzer Straße brannte ein Werbeplakat an einem Laternenmast, das ein Anwohner noch vor dem Eintreffen der Feuerwehr löschen konnte. Kurz darauf wurde in der Friedrichstraße eine brennende Papiermülltonne gemeldet. Die Fahndung nach möglichen Brandstiftern blieb ohne Erfolg. Am Laternenmast entstand geringer Sachschaden. Die Polizei sucht nun Zeugen, die verdächtige Personen oder Beobachtungen gemacht haben. Zwischen den Anschlussstellen Dierdorf und Ransbach-Baumbach beginnt im September der Bau einer Grünbrücke über die A3. Das Bauwerk bei Oberheiz soll bislang getrennte Lebensräume von Wildtieren wieder miteinander verbinden. Die rund 22 Millionen Euro teure Maßnahme umfasst auch Schutzvorrichtungen, Begrünung und Anpassung an den Entwässerungsleitungen. Während der Bauarbeiten wird der Verkehr in beiden Fahrtrichtungen auf jeweils drei verengte Fahrstreifen am Baufeld vorbeigeführt. Die Bauarbeiten sollen nach aktueller Planung Ende 2029 abgeschlossen sein. Die Kosten trägt der Bund. Die Landesregierung will Verwaltungsverfahren in Rheinland-Pfalz einfacher und stärker digital gestalten. Unternehmen sollen grundsätzlich von landesrechtlichen Berichts- und Dokumentationspflichten entlastet werden, sofern diese nicht zwingend notwendig sind. Auch für Bürger soll künftig häufiger eine E-Mail oder ein elektronisches Dokument ausreichen. Originale und beglaubigte Kopien sollen nur noch verlangt werden, wenn sie aus rechtlichen Gründen notwendig sind. Außerdem will die Landesregierung gemeinsam mit den Kommunen Zuständigkeiten und Abläufe überprüfen. Ziel sind weniger Bürokratie und schnellere Verwaltungsverfahren. Soweit die Regionalnachrichten, das aktuelle Westerwaldwetter in wenigen Minuten.
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2: Ui, ein Titel in der Playlist. Dann hören wir mal, wer uns jetzt ein Ständchen singt. Für euch im Studio ist Steffi. Gude.

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1: In der zweiten Wochenhälfte schaltet der Sommer dann spürbar einen Gang höher und bringt echte Hitzetage in den Westerwald. Die Werte klettern rasant nach oben, Montabaur knackt die 32-Grad-Marke, örtlich sind sogar bis zu 35 Grad drin. Bei Werten von 14 bis 17 Grad werden die Nächte spürbar milder. Zum Wochenende bleibt es voraussichtlich sonnig, bei angenehmen Temperaturen und leichtem Regen. Die Nächte werden eher tropisch, bei Werten von 18 bis 22 Grad.
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1: Die K144 Ortsdurchfahrt Leuteroth ist gesperrt. Dort wird gebaut noch bis zum 20. Dezember. Noch bis Januar 2027 ist in Heistenbach die K30 gesperrt. Sie ist nur für Anlieger und Busse freigegeben. In Streithausen wird gebaut. Betroffen ist dort die K21. Die Bauarbeiten dauern noch bis April 2027. Alle Verkehrsinfos gibt's für euch auf verkehr.radiowesterwald.de. Euch eine gute und sichere Fahrt durch die Region.

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1: In einigen Bundesländern kann man sie bald wieder sehen, die i-Dötzchen auf dem Weg ins erste Schuljahr. Und wie Generationen von Schülern zuvor werden viele von ihnen ungeeignete und viel zu schwere Ranzen tragen. Oliver Käs, renommierter Facharzt für Orthopädie und Unfallchirurgie und Leiter der Sektion Wirbelsäulenchirurgie am Herz-Jesu-Krankenhaus in Dernbach im Westerwald, rät dazu, von Anfang an einige wichtige Punkte zu beachten.
2: Ja, die Kinder gehen morgens in die Schule. Der Schulranzen ist in der Regel gut gepackt mit Frühstück, Arbeitsmaterialien und Getränk. Und hier sollte man darauf achten, dass man den richtigen Schulranzen hat, dass der Schulranzen ein Eigengewicht hat, was passt, aber auch das Gewicht der Beladung mit berücksichtigen, was für das Alter des Kindes entsprechend nicht zu hoch sein sollte.
1: Zwar stellt sich für die Eltern auch die Frage, wie ein solcher Schulranzen aussehen sollte, das darf aber nicht das Hauptkriterium sein. Viel wichtiger sind die Funktionalität des Ranzens und dessen Einfluss auf den Rücken des Kindes.
2: Der Ranzen sollte auf die Größe des Kindes einstellbar sein und eventuell, wenn das Kind von klein auf groß wächst, geändert oder gewechselt werden können, dass der Ranzen sozusagen mitwächst. Der Ranzen sollte gute Tragegurte haben, die gut an der Schulter aufliegen, und der Ranzen sollte auch gut auf dem Rücken aufliegen. In der Regel ist es vom Vorteil, wenn man in ein Fachgeschäft geht. Dort können die Kinder verschiedene Ranzen testen und hier kann man dann auswählen, welcher Ranzen zu den Kindern entsprechend passt.
1: Dennoch bleibt ein Problem, das heutzutage gerade durch die sozialen Netzwerke und die Vielzahl an Influencern verstärkt wird: das Aussehen und wie hip dieser Ranzen gerade ist.

0: Ein Problem, das auch dem Wirbelsäulenchirurgen Oliver Käs bewusst ist.
1: Naja, die Kinder schauen zunächst nach der Optik und alle wollen den schönsten Ranzen haben. Alle Kinder möchten den gleichen Ranzen wie der Freund haben. Aber wichtiger ist die ergonomische Funktion des Ranzens und dass der Ranzen auf das Kind passt.
0: Hier kann auch ein Blick auf empfohlene Schulranzen auf der Internetseite der Aktion Gesunder Rücken e.V. AGR weiterhelfen. Die AGR hat sich intensiv mit dem Thema Schulranzen beschäftigt und einige sogar zertifiziert. Dort finden sich auch die von Oliver Käs genannten Punkte wieder. Eines sollten Eltern sich unbedingt klar machen. Rückenbeschwerden können ihre Ursache bereits in frühester Kindheit haben. Und wer sich als Kind oder später als Jugendlicher eine falsche Haltung angewöhnt hat, der wird diese als Erwachsener vermutlich nicht mehr ablegen.
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1: Die umfangreiche Sanierung der evangelischen Kirche in Liebenscheid macht Fortschritte. Nachdem Feuchtigkeit tragende Holzbalken im Kirchturm beschädigt hatten, werden diese nun aufwendig erneuert. Die Arbeiten kosten rund 800.000 Euro und sollen bis Ende des Jahres abgeschlossen sein. Trotz der Baustelle finden in der Kirche weiterhin regelmäßig Gottesdienste statt.
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1: Im Studio Michael Miem. Kurz vor dem Ende einer 60-tägigen Waffenruhe zwischen den USA und dem Iran bleibt die Lage in der Straße von Hormus angespannt. In der Nacht wurden dort zwei Schiffe des staatlichen Ölkonzerns ADNOC aus den Vereinigten Arabischen Emiraten angegriffen. Nach Angaben einer Nachrichtenagentur wurde niemand verletzt. Über mögliche Schäden an den Schiffen gibt es bislang keine Informationen. Die wichtige Meerenge ist wegen des Iran-Kriegs faktisch blockiert. Der Schiffsverkehr ist weitgehend zum Erliegen gekommen. Die Waffenruhe läuft an diesem Samstag aus. Ein großer Waldbrand bei Hürtgenwald im Kreis Düren bedroht den Ortsteil Gai. Die Flammen kamen auf rund 200 Meter an den Ort heran. Deshalb mussten etwa 1800 Menschen ihre Häuser verlassen. Der Landrat des Kreises, Ralf Nolten.
2: Es sind noch sehr viele Feuer, auch kleinere Feuer, die noch offen lodern. Es gibt sehr viele heiße Glutnester. In der Nacht ist der Wind aufgefrischt, hat mehrfach die Richtung gewechselt. In die eine Richtung wie auch in die andere. Und das war hinten heraus dann auch der Grund für die Evakuierung des Ortes. Es sind noch sehr viele Munitionsreste im Boden und es hat auch im Laufe der Nacht immer wieder mal geknallt. Also von daher müssen wir auch mit Blick auf die Einsatzkräfte sehr vorsichtig hier unterwegs sein.
1: Der Landkreis hat wegen der angespannten Lage einen Krisenstab eingerichtet. Die Bewohner wurden aufgefordert, nur wichtige persönliche Gegenstände wie Ausweise und Medikamente mitzunehmen. In der Grundschule Straß wurde eine Anlaufstelle eingerichtet. Auch die Bundeswehr unterstützt die Einsatzkräfte vor Ort. Auch in Italien ist die Lage weiter angespannt. Dort sorgt der Ausbruch des Ätna auf Sizilien für erhebliche Einschränkungen. Der Flughafen von Catania bleibt mindestens bis zum frühen Samstagmorgen weiter geschlossen. Wie lange die Eruption noch andauert, lässt sich nach Einschätzung von Experten nicht vorhersagen. Damit sind weiterhin weder Starts noch Landungen möglich, was mitten in der Hauptreisezeit zahlreiche Urlauber betrifft. Die Zahl der Unternehmensinsolvenzen in Deutschland ist im Mai erstmals seit Februar wieder gesunken. Die Amtsgerichte registrierten fast 2000 Anträge auf Insolvenz. Das waren 2% weniger als im Mai des Vorjahres. Trotz des Rückgangs bleibt die Entwicklung insgesamt angespannt. Von Januar bis Mai wurden mehr als 10.000 Unternehmensinsolvenzen verzeichnet. Knapp 5% mehr als im gleichen Zeitraum des Vorjahres.
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4: In dieser Stunde gibt's wieder reichlich Musik und natürlich auch Informationen. Gleich gibt's das Wetter. Vorher noch einen Überraschungstitel. Aber ich verrate euch gerne, wer am Mikro steht. Hier ist Steffi. Ich bringe euch in den Feierabend.

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1: Aus Südwesten gelangt trockene und heiße Luft zu uns in der Redaktion Gisela Hoff. Auch heute ist es sonnig. Im Norden ziehen im Tagesverlauf ein paar wenige hohe Wolkenfelder auf und im Westen und Südwesten bilden sich ein paar lockere Quellwolken. Es bleibt aber weiterhin trocken. Die Temperaturen erreichen im Nordosten 31 und 38 Grad im Westen und Südwesten. In der Nacht sind im Westen ein paar Wolkenfelder am Himmel, sonst ist es meist klar und niederschlagsfrei. Die Temperaturen sinken auf 21 bis 10 Grad. Das Wochenende beginnt im Südosten sonnig, im Tagesverlauf wechselnd wolkig, aber trocken. Von Baden-Württemberg bis nach Schleswig-Holstein verdichtet sich die Bewölkung und es muss mit einzelnen teils kräftigen Schauer und Gewitter gerechnet werden. Die Temperaturen erreichen maximal 30 Grad im Nordwesten, sonst 30 bis 38 Grad.
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1: Die L257 Ortsdurchfahrt Frohrath, Hausen-Wied ist noch bis zum 30. August gesperrt. Der Verkehr wird umgeleitet über Hausen, Rossbach und Waldbreitbach. Bis zum 31. August ist die K51 zwischen Irmtraut und der L299 Richtung Hüblingen wegen Bauarbeiten voll gesperrt. Es gibt eine Umleitung. Noch bis Ende September ist die Ortsdurchfahrt in Hilscheid gesperrt. Eine Umleitungsstrecke ist eingerichtet. Mit zum Teil zähfließendem Verkehr und erheblichen Verkehrseinschränkungen muss gerechnet werden auf der Rheinbrücke Bendorf im Zuge der A48. Hier finden für längere Zeit Bauarbeiten statt. Für den Verkehr gilt eine Höchstgeschwindigkeit von 60 km/h. Alle Verkehrsinfos gibt's für euch auf verkehr.radiowesterwald.de. Euch eine gute und sichere Fahrt durch die Region.

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1: Die Polizei hat in Wissen einen Ersthelfer für seinen vorbildlichen Einsatz am Unfallort gelobt. Ein 54-jähriger Radfahrer war in Wissen-Frankenthal bei einem Sturz schwer verletzt worden. Der Mann war mit seinem Mountainbike an der B62 unterwegs und kam ohne Beteiligung anderer zur Fall. Ersthelfer versorgten den Verletzten bis zum Eintreffen von Rettungsdienst und Polizei. Wegen der vermuteten schweren Kopfverletzung brachte ein Rettungshubschrauber den Mann in ein Krankenhaus.
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1: Polizei ermittelt nach Bränden, Bau einer Grünbrücke und Landesregierung will Bürokratie abbauen. Im Studio ist Michael Miem Heuweller. In Altendietz haben zwei Brände innerhalb kurzer Zeit Polizei und Feuerwehr beschäftigt. In der Dietzer Straße brannte ein Werbeplakat an einem Laternenmast, das ein Anwohner noch vor dem Eintreffen der Feuerwehr löschen konnte. Kurz darauf wurde in der Friedrichstraße eine brennende Papiermülltonne gemeldet. Die Fahndung nach möglichen Brandstiftern blieb ohne Erfolg. Am Laternenmast entstand geringer Sachschaden. Die Polizei sucht nun Zeugen, die verdächtige Personen oder Beobachtungen gemacht haben. Zwischen den Anschlussstellen Dierdorf und Ransbach-Baumbach beginnt im September der Bau einer Grünbrücke über die A3. Das Bauwerk bei Oberheit soll bislang getrennte Lebensräume von Wildtieren wieder miteinander verbinden. Die rund 22 Millionen Euro teure Maßnahme umfasst auch Schutzvorrichtungen, Begrünung und Anpassung an den Entwässerungsleitungen. Während der Bauarbeiten wird der Verkehr in beiden Fahrtrichtungen auf jeweils drei verengte Fahrstreifen am Baufeld vorbeigeführt. Die Bauarbeiten sollen nach aktueller Planung Ende 2029 abgeschlossen sein. Die Kosten trägt der Bund. Die Landesregierung will Verwaltungsverfahren in Rheinland-Pfalz einfacher und stärker digital gestalten. Unternehmen sollen grundsätzlich von landesrechtlichen Berichts- und Dokumentationspflichten entlastet werden, sofern diese nicht zwingend notwendig sind. Auch für Bürger soll künftig häufiger eine E-Mail oder ein elektronisches Dokument ausreichen. Originale und beglaubigte Kopien sollen nur noch verlangt werden, wenn sie aus rechtlichen Gründen notwendig sind. Außerdem will die Landesregierung gemeinsam mit den Kommunen Zuständigkeiten und Abläufe überprüfen. Ziel sind weniger Bürokratie und schnellere Verwaltungsverfahren. Soweit die Regionalnachrichten, das aktuelle Westerwaldwetter in wenigen Minuten.
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2: Nach den Nachrichten gibt's hier bei uns immer einen Titel, dann kommt das Wetter. Ach so, stimmt nicht. Dazwischen komm ja jetzt noch ich. Ich bin Steffi und bringe euch in den Feierabend.

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1: In der zweiten Wochenhälfte schaltet der Sommer dann spürbar einen Gang höher und bringt echte Hitzetage in den Westerwald. Die Werte klettern rasant nach oben, Montabaur knackt die 32-Grad-Marke, örtlich sind sogar bis zu 35 Grad drin. Bei Werten von 14 bis 17 Grad werden die Nächte spürbar milder. Zum Wochenende bleibt es voraussichtlich sonnig, bei angenehmen Temperaturen und leichtem Regen. Die Nächte werden eher tropisch, bei Werten von 18 bis 22 Grad.
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Hallo, hier ist Markus Mösser. Die Sportredaktion nimmt eine kleine Auszeit und legt einen kurzen Boxenstopp ein. Frische Informationen von mir und aus der Welt des Sports, die gibt es schon bald wieder hier an dieser Stelle.

0: Wir haben 20 Uhr.
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2: Mit Michael Mien. Eine Drohne ist in den lettischen Luftraum eingedrungen und von lettischen Eurofightern abgeschossen worden. Nach Angaben des lettischen Militärs gehörten die Kampfjets zu einem NATO-Partnerstaat. Wegen des Vorfalls war zuvor Luftalarm ausgelöst worden. Die Bevölkerung wurde aufgefordert, sich in Sicherheit zu bringen und möglichst nicht ins Freie zu gehen. Nach dem Abschuss wurde der Alarm wieder aufgehoben. Vermutlich hatte es sich um eine verirrte ukrainische Drohne gehandelt. Ein großer Waldbrand bei Hürtgenwald im Kreis Düren bedroht den Ortsteil Gai. Die Flammen kamen auf rund 200 Meter an den Ort heran. Deshalb mussten etwa 1800 Menschen ihre Häuser verlassen. Der Landrat des Kreises, Ralf Nolten.
3: Es sind noch sehr viele Feuer, auch kleinere Feuer, die noch offen lodern. Es gibt sehr viele heiße Glutnester. In der Nacht ist der Wind aufgefrischt, hat mehrfach die Richtung gewechselt. In die eine Richtung wie auch in die andere. Und das war hinten heraus dann auch der Grund für die Evakuierung des Ortes. Es sind noch sehr viele Munitionsreste im Boden und es hat auch im Laufe der Nacht immer wieder mal geknallt. Also von daher müssen wir auch mit Blick auf die Einsatzkräfte sehr vorsichtig hier unterwegs sein.
2: Der Landkreis hat wegen der angespannten Lage einen Krisenstab eingerichtet. Die Bewohner wurden aufgefordert, nur wichtige persönliche Gegenstände wie Ausweise und Medikamente mitzunehmen. In der Grundschule Straß wurde eine Anlaufstelle eingerichtet. Auch die Bundeswehr unterstützt die Einsatzkräfte vor Ort. Auch in Italien ist die Lage weiter angespannt. Dort sorgt der Ausbruch des Ätna auf Sizilien für erhebliche Einschränkungen. Der Flughafen von Catania bleibt mindestens bis zum frühen Samstagmorgen weiter geschlossen. Wie lange die Eruption noch andauert, lässt sich nach Einschätzung von Experten nicht vorhersagen. Damit sind weiterhin weder Starts noch Landungen möglich, was mitten in der Hauptreisezeit zahlreiche Urlauber betrifft. Die Zahl der Unternehmensinsolvenzen in Deutschland ist im Mai erstmals seit Februar wieder gesunken. Die Amtsgerichte registrierten fast 2000 Anträge auf Insolvenz. Das waren 2% weniger als im Mai des Vorjahres. Trotz des Rückgangs bleibt die Entwicklung insgesamt angespannt. Von Januar bis Mai wurden mehr als 10.000 Unternehmensinsolvenzen verzeichnet. Knapp 5% mehr als im gleichen Zeitraum des Vorjahres.
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4: Ja, sie sagen, machen Bogen um die Drinks und um die Drogen. Sonst hast du später Psychosen, mein Freund. Ja, ja.

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1: Aus Südwesten gelangt trockene und heiße Luft zu uns in der Redaktion Gisela Hoff. Auch heute ist es sonnig. Im Norden ziehen im Tagesverlauf ein paar wenige hohe Wolkenfelder auf und im Westen und Südwesten bilden sich ein paar lockere Quellwolken. Es bleibt aber weiterhin trocken. Die Temperaturen erreichen im Nordosten 31 und 38 Grad im Westen und Südwesten. In der Nacht sind im Westen ein paar Wolkenfelder am Himmel, sonst ist es meist klar und niederschlagsfrei. Die Temperaturen sinken auf 21 bis 10 Grad. Das Wochenende beginnt im Südosten sonnig, im Tagesverlauf wechselnd wolkig, aber trocken. Von Baden-Württemberg bis nach Schleswig-Holstein verdichtet sich die Bewölkung und es muss mit einzelnen teils kräftigen Schauer und Gewitter gerechnet werden. Die Temperaturen erreichen maximal 30 Grad im Nordwesten, sonst 30 bis 38 Grad.
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1: In der zweiten Wochenhälfte schaltet der Sommer dann spürbar einen Gang höher und bringt echte Hitzetage in den Westerwald. Die Werte klettern rasant nach oben, Montabaur knackt die 32-Grad-Marke, örtlich sind sogar bis zu 35 Grad drin. Bei Werten von 14 bis 17 Grad werden die Nächte spürbar milder. Zum Wochenende bleibt es voraussichtlich sonnig, bei angenehmen Temperaturen und leichtem Regen. Die Nächte werden eher tropisch, bei Werten von 18 bis 22 Grad.
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